0: Danzig, nach dem Ersten Weltkrieg aus dem deutschen Staatsgebiet herausgelöst und als freie Stadt der Aufsicht des Völkerbundes unterstellt, Danzig hatte Hitler 1939 den Vorwand zum Angriff auf Polen geliefert.
1: Nun war der Krieg in die Straßen der Stadt zurückgekehrt.
2: Das folgende ist die Tonaufnahme eines Kriegsberichterstatters aus Danzig. Auf Tonband gesprochen zu einer Zeit, Mitte März, als der Landweg nach Westen bereits von sowjetischen Truppen unterbrochen war und Berichte der PK, der Propagandakompanien, nur noch über die Ostsee herausgeschafft werden konnten. Seinem PK-Bericht stellte der Reporter in Wehrmachtuniform eine Information für die Empfänger im Berliner Funkhaus vorweg.
3: Tag der Aufnahme 15.03.45. Thema: Aus dem Brückenkopf Danzig-Gotenhafen. Dieser Bericht verzichtet bewusst auf Einzelheiten, weil man bei dem langen Kurierweg niemals weiß, wann er in Berlin ankommen wird. Beginnt der Bericht. Danzig ist Frontstadt geworden und mit ihr die nahe Nachbarstadt Gotenhafen. Beides Häfen von überdurchschnittlicher Bedeutung. Der Gegner hat hier seinen Angriffsring in den letzten Wochen immer dichter zusammenziehen können, sodass er bereits seit Tagen mit seiner Artillerie in die beiden Städte hineinzieht.
0: Wie anders hatte dieser Krieg in Danzig begonnen, am 1. September 1939. Frühes Kindheitsbild, das ich mir einprägte, wie ich an diesem Tag, vierjährig, neben meinen Eltern in einer großen Menschenmenge am Hafen von Neufahrwasser stand. In einiger Entfernung sahen wir die Schleswig-Holstein, ein deutsches Linienschiff, das die polnischen Stellungen auf der Westerplatte beschoss. Ich weiß, dass das tiefe Dröhnen der Schiffsgeschütze mich verstörte, aber die Erwachsenen lachten und trösteten den heulenden Jungen. Es sei doch alles ganz ungefährlich. Gegen die schweren Granaten der Schleswig-Holstein könne das schwache polnische Abwehrfeuer ohnehin nichts ausrichten. Und uns auf dem Hafenkai erreiche es gewiss nicht. Nach meiner Erinnerung war die Stimmung in der Menge am Hafen heiter, gelöst. Man flanierte auf und ab, erspähte am Himmel den nicht abreißenden Strom deutscher Kampfflugzeuge und beobachtete den Krieg wie aus einer Theaterloge. Nun, 5,5 Jahre später, saß niemand mehr als interessierter und distanzierter Zuschauer in einer Loge. Die Bewohner Danzigs waren zu Statisten auf einer verwüsteten Bühne geworden. Knapp 10-jährig lebte ich mit Mutter, Nachbarn und verwundeten Soldaten wochenlang im Keller des Hauses. Die Stadt lag unter pausenlosem Artilleriebeschuss. Jeder Aufstieg in die verlassenen Wohnungen war lebensgefährlich geworden. Nur nachts klang der Gefechtslärm leiser. Und zuletzt, als die Front ganz nah war, hörten wir von den sowjetischen Linien Lautsprecher mit dem monoton sich wiederholenden Aufruf: Deutsche, ergebt euch.
2: PK-Bericht vom 15. März 1945 aus Danzig.
3: Was die Bevölkerung bisher nur vom Hörensagen von den oberschlesischen Städten, von Breslau, Posen, Königsberg und vielen anderen kannte, hat ihr das Kriegsgeschehen fast über Nacht nun ebenfalls auferlegt. Nun schießt die feindliche Artillerie bereits in die Straßen. Nun setzen die sowjetischen Schützenbataillone und Panzerverbände bereits zum Stoß auf die Randgebiete an, jagen feindliche Tiefflieger mit Bordwaffen feuernd über die Häuser, stehen bei Tage die Qualmwolken und bei Nacht die Feuerscheine von Bränden am Horizont, hört man zu jeder Stunde das Dröhnen und Wummern der nahen Schlacht. Nun muss man sich noch mehr einschränken. Täglich gibt es neue Maßnahmen der Führung und neue Ereignisse, die das eiserne Band im persönlichen Lebensbereich immer fester anziehen. Der Keller ist vielfach zur einzig möglichen Wohnstätte geworden. Die Trümmer auf dem Wege zur Arbeitsstelle oder zur Gemeinschaftsküche werden täglich mehr. Danzig unter dem Kanonendonner.
2: Bis Ende März hielten die Kämpfe um Danzig an.
0: Und auch nach der Besetzung der Stadt durch sowjetische Truppen gingen viele Gebäude in Flammen auf. Zu Beginn des Jahres 1945 noch ziemlich unversehrt, war die alte Hansestadt mit ihrem einzigartigen historischen Kolorit nun zu einem rauchenden Trümmerfeld geworden.

0: So fiel einer nach dem anderen zu Boden.
1: Geschafft!
0: Der Professor war außer sich vor Wut.
2: Los, macht sie fertig. Ihr bekommt auch eine Belohnung.
1: Auweia!
2: Ha, ha, ha! So ist's brav, meine Monsterchen.
0: Die Monster gehorchten dem Professor und kamen erneut fauchend und mit erhobenen Krallen auf Tom und seine Freunde zu, die zurückwichen.
3: Keine Angst!
1: Du kannst uns nicht immer beschützen, Tom.
3: Aber ich will es. Ihr seid meine Freunde.
4: Wir müssen uns schnell zusammen überlegen, wie wir hier wegkommen.
0: Da kam Jason plötzlich eine Idee. Er schaute hektisch nach links und rechts. Er hatte einen Fluchtweg entdeckt. Wenn sie nicht geradeaus fliehen konnten und rückwärts auch nicht, dann blieb ihnen nur noch die Flucht nach links. Also liefen sie schnell nach links. Doch da stand Martin schon vor ihnen. Schnell rannten sie nach rechts, doch hier kam der Professor schon auf sie zu.
2: Wo wollen wir denn so schnell hin? Diese Monster sind ganz lieb und wollen doch nur spielen.
3: Sie sind verrückt. Ein Psychopath.
2: Welch schlimme Worte aus deinem Mund, junger Mann. Martin, binde sie fest.
1: Ja, Boss. Lass mich sofort los. Ah!
0: Die Freunde wurden von Martin an den Händen gefesselt und dem Professor vor die Füße geworfen.
3: Damit kommen sie nicht durch.
2: Oh, oh, oh, ihr habt ja keine Ahnung, was ich vorhabe.
0: Tom wurde jetzt noch wütender. Er konnte den Anblick dieses verrückten Mannes einfach nicht mehr ertragen. Aber er konnte jetzt auch nichts tun, da er gefesselt war. Der Professor fuhr mit seinem Plan fort und verkündete stolz, was er vorhatte.
2: Ich werde alle Menschen in der Stadt mit dem Serum infizieren, welches auch meine Familie bekommen hat.
0: Erschrocken sahen sich die Freunde an, denn bei diesem Satz ahnten sie, was hier los war. Jason bekam eine schlimme Vermutung und konfrontierte den Professor damit. Er ahnte jedoch nicht, dass er mit seiner Vermutung recht hatte. Er vermutete nämlich, dass der Professor für das Verschwinden der Menschen verantwortlich war.
2: Hahaha, korrekt, Kleiner. Aber es sind nicht irgendwelche Menschen verschwunden. Diese Monster sind meine Familie.
4: Was? Das ist doch krank.
3: Und warum tun sie so etwas ihrer eigenen Familie an?
2: Meine Eltern haben mich nicht geliebt. Immer wurde mein Bruder Theo getätschelt und es hieß immer Theo hier, Theo da. Sie haben mich sogar auf ein Internat geschickt, um mich nicht mehr sehen zu müssen. Und als Rache habe ich dieses Serum gebraut, es ihnen verabreicht und sie so in diese Monster verwandelt, um so zeigen zu können, dass ich auch etwas kann. Deswegen werde ich sie auch auf die Stadt loslassen und alle Menschen töten.
0: Die Freunde erschraken wieder. Doch Martin flüsterte dem Professor plötzlich etwas zu, während der böse grinsend auf die Freunde starrte.
1: Aber Boss, die Flasche mit dem Serum ist doch leer.
0: Martin wollte die Spritzen neu auffüllen und hatte dann gesehen, dass die Flasche mit dem grünen Serum leer war. Wütend zischte der Professor ihn an.
2: Schweig!
0: Als der Professor kurz abgelenkt war, kam Jason wieder eine Idee. Er flüsterte Sally zu, sie solle schnell versuchen, seine Fesseln abzukauen. Sally beugte den Kopf und versuchte es. Und sie schaffte es. Jason war frei und band schnell die anderen los. Doch plötzlich drehte sich der Professor wieder um. Jetzt hatte er einen anderen Plan, um die Freunde zu besiegen. Er zog eine kleine Flasche mit einem roten Serum hervor. Es hatte eine noch viel schlimmere Wirkung als das grüne, welches die Familie des Professors bekommen hatte. Es würde jeden, der es trank oder nur damit in Berührung kam, sofort willenlos machen, sodass der Infizierte dem Professor wie ein Roboter gehorchte. Martin stand zitternd hinter seinem Boss.
3: Danke fürs Losbinden.
0: Jason schlug vor, jetzt ganz schnell durch die Tür abzuhauen. Doch auch dieser Fluchtversuch schlug fehl. Der Professor entdeckte sie und öffnete die Flasche mit dem Serum. Martin gab ihm eine Spritze und er füllte das Serum hinein. Dann kam er drohend auf die Freunde zu, Martin hinter ihm.
2: Ha, ihr könnt nicht entkommen. Da fällt mir ein, vielleicht sollte ich zuerst das rote Serum benutzen, bevor ich das grüne nehme. Ja, und ihr seid meine ersten Opfer.
1: Sie sind wahnsinnig.
0: Der Professor drehte jetzt völlig durch. Er zielte mit der Spritze wie mit einem Speer nach vorne und warf sie auf die Freunde zu.
1: Passt auf!
0: Die wichen schnell aus und die Spritze blieb auf dem Boden liegen. Doch bevor der Professor sie aufheben konnte, kamen Polizisten reingestürmt, zusammen mit Marco. Er hatte die Freunde beobachtet, als sie sich vor der Bar auf die Lauer gelegt hatten. Sie waren sehr froh, ihn zu sehen.
5: Ich habe mir große Sorgen gemacht.
1: Woher weißt du, dass wir hier sind?
5: Das war leicht. Ich habe euch beobachtet, als ihr dem Wagen gefolgt seid. Hab mir das Nummernschild aufgeschrieben und bin dann zur Polizei gegangen.
1: Und was passiert jetzt mit den Monstern?
5: Ich rufe wieder Ahmed an und er kümmert sich drum.
2: Das werdet ihr mir noch büßen!
0: Martin und der Professor wurden von den Polizisten abgeführt und aufs Präsidium gebracht. Die Freunde gingen mit Marco aus dem Gebäude und er rief Ahmed an. Der kam wieder mit seinen Kollegen und zusammen brachten sie die Monster weg. Sie schafften es auch, nachdem Thomas erzählte, die Familie des Professors zu heilen. Sie erholten sich gut und waren auf dem Weg der Besserung, während der Professor jetzt erstmal 4 Jahre in Haft absitzen musste. Martin ebenfalls, wegen Beihilfe. Die Freunde waren froh, dass sie dieses Abenteuer überstanden hatten und den bösen Plan des Professors verhindern konnten. Sie waren gerade alle bei Marco in der Bar und feierten ihren Erfolg.
1: Mann, bin ich froh, dass der jetzt hinter Gittern sitzt.
0: Marco war auch froh, dass alles gut ausgegangen war.
5: Seid froh, dass ihr es geschafft habt, eine Katastrophe zu verhindern.
3: Ja, das haben wir auch nur alle zusammen geschafft.
0: Was machst du jetzt eigentlich wegen deinem Handy?
4: Stimmt, deins ist ja kaputt.
3: Ach, vielleicht kaufe ich mir irgendwann mal ein neues. Jetzt bin ich erstmal froh, mit meinen Freunden zusammen zu sein und dass wir zusammen Spaß haben.
0: Alle waren glücklich und zufrieden. Und so genossen die Freunde die gemeinsame Zeit, denn die Ferien waren auch schon bald wieder zu Ende. Aber das war es ihnen wert, einen so tollen Sommer gehabt zu haben. Das Labor des Professors war inzwischen geräumt und die Lagerhalle abgerissen und renoviert worden. Und die Freunde hofften, dass sie im nächsten Sommer wieder alle zusammen ein cooles Abenteuer erleben würden.

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1: An die Stelle des Ministers Hugenberg trat nun, wie gesagt, der Reichsbauernführer Walter Daré. Und mit ihm zog vollends der Rassenwahn in das Reichsministerium für Ernährung und Landwirtschaft ein. Dessen neuer Chef redete über nichts lieber und länger als über Rasse und Blut.
2: Nicht die Summierung der Sonderwünsche Einzelner macht den Begriff des Ganzen aus, sondern man wird durch sein Blut in die Gemeinschaft des Ganzen hineingeboren. Und das zum Ganzen zusammengefasste Blut bildet das Volk. Und weil das Blut die Voraussetzung des Volkes und seiner Zusammensetzung ist, gelten auch seine Gesetze vor den Gesetzen der einzelnen Volksgenossen und ihren Sonderwünschen. Ja, indem sich der einzelne Volksgenosse seiner Blutszugehörigkeit zu seinem Volke bewusst wird und sich dem Wohl und Wehe dieses Volksganzen unterordnet, wird nach nationalsozialistischer Auffassung erst die Voraussetzung für das Gedeihen und die Wohlfahrt des Volksganzen geschaffen.
1: Daré 1934 im November vor einem Reichsbauerntag in der Goslarer Kaiserpfalz. Goslar sollte nach dem Willen des Regimes so etwas wie die Hauptstadt des Bauerntums im Dritten Reich werden. Schon ein Jahr zuvor, 1933, hatte Daré mitgeteilt, Hitler genehmige den Umzug des Reichsnährstandes aus der Großstadtwüste Berlin nach Goslar, in das Land Heinrichs des Löwen. 1934 beim Reichsbauerntag in Goslar sah man unter den Zuhörern Darés auch Heinrich Himmler, den SS-Chef, der dem Reichsbauernführer stets Beifall zollte, wenn dieser über Blut und Boden redete.
2: Wenn die Blutsfrage grundsätzlich den Nationalsozialisten vom Liberalisten unterscheidet, dann konnte folgerichtigerweise die Einigung des deutschen Bauerntums unter Adolf Hitler nur erfolgen über den neuen Weg eines Appells an das Blut, damit sich an dieser Frage sowohl die Geister schieden, als auch die Menschen gleicher Gesinnung sich zusammenfanden. Denn gleiche Gesinnung setzt gleiches seelisches Erleben voraus, und gleiches seelisches Erleben ist nur auf der Grundlage gleichen Blutes möglich.
1: Reden und Schriften des Reichsbauernführers Walter Daré hatten denn auch wenig mit den harten ökonomischen Realitäten landwirtschaftlicher Produktion zu tun.
2: Wir haben den Bauern keine Rentabilitätsversprechungen gegeben. Wir haben nicht Wirtschaftsdinge in den Vordergrund unserer Erörterungen gestellt. Aber wir haben bewusst gefragt, wer versteht, dass die Fragen des Blutes vor den Fragen der Wirtschaft stehen und dass also der Politik der Primat vor der Wirtschaft zukommt. Und wir prägten bewusst das von vielen verlachte Wort von Blut und Boden als ein politisches Kennwort dieser neuen Auffassung vom Bauerntum und vom bodenständigen Menschen im Sinne und Geiste Adolf Hitlers.
1: Das Reichserbhofgesetz vom September 1933 ist weniger von wirtschaftlichem Zweckdenken geprägt worden. Es war vielmehr befrachtet mit ideologischen Zielsetzungen.
3: Die Reichsregierung will, unter Sicherung alter deutscher Erbsitte, das Bauerntum als Blutquelle des deutschen Volkes erhalten.
1: So hieß es offiziell in einem dem Gesetz vorausgestellten Leitspruch:
3: Die Bauernhöfe sollen vor Überschuldung und Zersplitterung im Erbgang geschützt werden, damit sie dauernd, als Erbe der Sippe, in der Hand freier Bauern verbleiben.
1: Im Klartext: Die als Erbhöfe anerkannten landwirtschaftlichen Betriebe sollten unteilbar und unveräußerlich sein. Ein Erbhof sollte mindestens die Größe einer Ackernahrung haben. In der Regel also nicht kleiner als 7,5 Hektar und nicht größer als 125 Hektar sein, 500 preußische Morgen.
3: Der Eigentümer des Erbhofs heißt Bauer,
1: verkündete das Gesetz. Alle anderen Eigentümer oder Besitzer land- und forstwirtschaftlich genutzten Grundeigentums sollten im Dritten Reich Landwirte genannt werden.
3: Bauer kann nur sein, wer deutscher Staatsbürger, deutschen oder stammesgleichen Blutes und ehrbar ist. Der Erbhof geht ungeteilt auf den Anerben über. Die Rechte der Miterben beschränken sich auf das übrige Vermögen des Bauern. Nicht als Anerben berufene Abkömmlinge erhalten eine den Kräften des Hofes entsprechende Berufsausbildung und Ausstattung. Geraten sie unverschuldet in Not, so wird ihnen die Heimatzuflucht gewährt.
1: In diesem Falle durften sie auf dem Hof leben und arbeiten, ohne aber irgendein Miteigentum zu haben oder erwerben zu können. Dort, wo vor allem in Süd- und Westdeutschland jüngere Söhne den Anspruch auf einen Pflichtteil gehabt hätten, sahen sie sich durch das Erbhofgesetz praktisch enterbt. Der Vorsitzende eines württembergischen Anerbengerichtes in einem Erfahrungsbericht aus dem Jahre 1935:
4: Die Leute sehen das Erbhofgesetz als das allergrößte Unglück an, das ihnen jemals in ihrem Leben widerfahren musste. Ich könnte ein Buch füllen mit den bitteren Klagen, die von den Bauern, ihren Frauen, Bräutigamen und Schwiegersöhnen vor mir unter vier Augen vorgebracht worden sind. Die Tatsachen sind geradezu erschütternd. Beispielsweise klagte mir vor einigen Tagen eine Frau: Seit dem Erbhofgesetz sei in ihrem Haus der Teufel los. Ihre erwachsenen, überaus tüchtigen und fleißigen Söhne, die ihre ganze Landwirtschaft durch Zusammenarbeit mit dem Vater auf den heutigen Stand gebracht haben, wollen einfach nicht mehr arbeiten. Sie sagen, wozu haben wir denn geschafft, wenn wir jetzt doch nichts mehr davon haben?
1: Oft zogen weichende Erben es vor, in die Stadt abzuwandern. Das Erbhofgesetz verschärfte so die Landflucht, die dem Regime ohnehin zu schaffen machte. Aber das Gesetz hatte noch andere negative Wirkungen. Wie schon im April 1934 in einem internen Bericht der Regierung von Niederbayern und der Oberpfalz zu lesen war:
4: Tüchtige Landwirte, die sich stets bemüht haben, ihre Verpflichtungen zu erfüllen und ihre Höfe schuldenfrei zu halten, sind peinlich überrascht, wenn ihnen jetzt gerade wegen ihrer Eigenschaft als Erbhofbesitzer von den Banken und so weiter kein Kredit gewährt wird und sie daher gewissermaßen als kreditunwürdig behandelt werden. Da der Erbhof nicht mehr dinglich belastet werden kann und mit allem Zubehör dem Zugriff des Gläubigers entzogen ist, lehnt begreiflicherweise jeder vorsichtige Geschäftsmann eine Kreditgewährung an Erbhofbesitzer ab. Dies wirkt sich auch auf die Arbeitsbeschaffung aus, da viele Erbhofbesitzer zwar einen Reichsbauzuschuss haben möchten, aber ihren Anteil an den Kosten der Baumaßnahme ohne Kredit nicht aufbringen können. Ein weiteres und noch schlimmeres Bedenken gegen das Erbhofgesetz wird darin erblickt, dass die meisten Erbhöfe nicht in der Lage sein werden, den außer den Anerben vorhandenen Kindern eine entsprechende Ausstattung zu leisten. Das Los des Anerben und seiner Geschwister wird also in vielen Fällen so ungleich sein, dass ein Vater, der in gleicher Liebe an allen seinen Kindern hängt, diese Regelung als unbillig empfindet. Der Gegensatz in der Versorgung des Anerben und der übrigen Kinder wird natürlich umso schroffer sein, je größer die Kinderzahl ist. Infolgedessen wird der Vater, solange er Erbhofbesitzer ist, zugunsten der anderen Kinder dem Hof Mittel entziehen. Oder, was näher liegt, die Zahl der Kinder einschränken.
1: Das eine wie das andere konnte den Landwirtschaftspolitikern des NS-Staates nicht in den Kram passen. Unzureichende Investitionen, Landflucht, abnehmende Geburtenzahlen, das alles vertrug sich nicht mit dem Bild, das sie vom deutschen Bauern eifrig gemalt hatten. Die seit 1934 lauthals propagierte Erzeugungsschlacht wurde durch solche Wirkungen des neuen Erbrechts behindert. Und diese Erzeugungsschlacht auf Feldern und in Ställen sollte das Reich rechtzeitig für einen Krieg wappnen.
5: Unter dem Zwang der Verhältnisse suchten Anerbengerichte und Erbhofgerichte, starre Gesetzesnormen zu lockern. Wenn Daré geglaubt hatte, im Zeichen seiner Erbhofkonzeption die großen ostelbischen Güter in kleinere und mittlere Bauernhöfe aufteilen zu können, so stieß er alsbald auf entschiedenen Widerstand, bis hinein in die Wehrmacht.
1: Wie in fast allen Bereichen des NS-Staates, so gab es auch auf dem Felde der Agrarpolitik Konflikte zwischen rivalisierenden Machtapparaten.
5: Insgesamt wurden knapp 700.000 landwirtschaftliche Betriebe zu Erbhöfen gemacht, die unveräußerlich und unteilbar waren, unbelastbar, geschützt vor Zwangsvollstreckung, soweit die Erbhofgerichte nicht unter dem Eindruck ökonomischer Zwänge Ausnahmen von der Regel zuließen.
1: Die Besitzer der Erbhöfe bewirtschafteten 37% der land- und forstwirtschaftlichen Nutzfläche im Deutschen Reich.
5: Das Einkommen der in der Landwirtschaft Tätigen stieg, blieb aber insgesamt weiterhin beträchtlich hinter dem zurück, was qualifizierte Industriearbeit einbrachte.
1: Fest eingebunden in das Organisationsgefüge des Reichsnährstandes wurden alle Bauern und Landwirte in ihrer täglichen Arbeit ziemlich weitgehend reglementiert durch ein System von Festpreisen, Anbauplänen, Kontingenten. Der Propagandaminister Goebbels hatte die Agrarpolitik des Regimes 1933 so beschrieben.
6: Es gibt keine Erhaltung des deutschen Bauerntums ohne Überwindung des Kapitalismus und ohne Schaffung eines deutschen Bauernrechts. Der tragende Stand des deutschen Bauerntums ist nunmehr durch Art deutsches Recht auf seiner Scholle vor Zersplitterung und Verschuldung und als Erhalter und Mehrer völkischer Kraft des Gesamtvolkes gesichert.
1: Darauf wurden die Bauern eingeschworen, und zwar im buchstäblichen Sinne eingeschworen. Goslar, Reichsbauerntag 1934.
7: Wir schwören dir,
8: Adolf Hitler,
7: Treue und Tapferkeit,
8: wir versprechen dir,
7: und den von dir bestimmten Vorgesetzten,
8: Gehorsam bis in den Tod.
7: So wahr mir Gott helfe.

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Chile, Oktober 1973. Während Blut und Tränen im Lande knapp werden, hat sich die Zufuhr von Hummer in die reichen Viertel normalisiert. Es herrscht wieder die alte Ordnung. Hinrichtungsziffern und Kupferkurse steigen, die Kanonen bekommen regelmäßig Futter, man achtet wieder auf Sauberkeit. Die Generäle nehmen täglich ein Blutbad, die Herren gehen wieder auf die Menschenjagd und das Volk kann endlich wieder in Ruhe hungern.

0: erhält das Wort Ordnung für die Chilenen plötzlich wieder einen süßen Klang.
1: Bayern-Kurier.
2: Die süße Ordnung.
1: Wohngebietskliniken abgeschafft.
2: Arzthonorare verdreifacht.
1: Milch für die Kinder der Armen abgeschafft.
2: Milchpreis vervierfacht.
1: Gewerkschaften abgeschafft.
2: Arbeitszeit um 4 Stunden verlängert.
1: Lohnerhöhungen abgeschafft.
2: Preise 500 bis 1000% erhöht.
1: Volksfrontanhänger abgeschafft.
2: Und wer streikt, wird erschossen.
3: Chile wird in Zukunft ein für höchster Produkte zunehmend interessanter Markt sein.
1: Höchst.
3: Die Arbeitslosigkeit hat sich verdoppelt, aber das Vertrauen der internationalen Bankiers ist zurückgewonnen.
1: Wirtschaftswoche.

0: Das war unter anderem das Ergebnis einer wirkungsvollen Propaganda. Dieses Feld hatte das Regime neu erschlossen. Die Republik hatte so gut wie keine staatlichen Instrumente zur Förderung republikanischer Gesinnung entwickelt oder genutzt. Zu den klassischen Ministerien, an deren Spitze Hitler weiterhin bürgerlich-konservative Fachminister duldete, trat ein von Anfang an typisch nationalsozialistisches Ressort. Das Mitte März 1933 gegründete Reichsministerium für Volksaufklärung und Propaganda.
1: Sein Chef, Josef Goebbels, nach 2,5-jähriger Tätigkeit in diesem Amt, Mitte September 1935 in einer nicht für die breite Öffentlichkeit bestimmten Rede vor Gau- und Kreispropagandaleitern der NSDAP, die zum Parteitag nach Nürnberg gekommen waren.
2: Ich glaube, ich kann von meinem Ministerium mit Stolz sagen, dass es eine der wenigen Behörden ist, in denen Staat und Partei absolut ineinander übergegangen sind. In meinem Ministerium selbst sitzen 92% Nationalsozialisten. Zwar Nationalsozialisten, für mich gilt als Nationalsozialist immer nur der, der vor dem 30. Januar 1933 zu uns gekommen ist. In meinem Ministerium sitzen über 300 Parteigenossen mit der Mitgliedsnummer unter 100.000. Sämtliche Landesstellenleiter sind alte Parteigenossen, fast alle mit der Mitgliedsnummer unter 100.000. Alle ihre Mitarbeiter sind alte

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3: Irgendeine Handlung in Anspruch nehmen kann, warum soll man das nicht tun?
4: Das Gesetz als Schleier. Willkür sollte, wenn möglich, verborgen bleiben. Nur von Zeit zu Zeit erschien es dem Regime zweckmäßig, nackte Gewalt anzuwenden, gänzlich unbedeckt und unverschleiert.
5: Die Gewalt zog mal den Amtsrock des Staatsdieners und mal das Braunhemd des Parteimannes an.
3: Was der Staat besser macht, das macht der Staat. Und was die Partei besser kann, das macht die Partei. Es wird zuerst überlegt, welcher Gruppe geben wir es. Und die macht dann. Zum Beispiel die Beherrschung der Presse, das besorgen wir durch den Staat. Denn das kann die Partei nicht. Die hat ja nicht die Mittel und die gesetzlichen Grundlagen dazu. Die Presse gehorcht mir als Minister. Bin ich als Reichspropagandaleiter zu ihr gekommen und die sagen, wieso? Sind ja gar keine gesetzlichen Unterlagen für. Wenn wir aber, sagen wir, das Tempelhofer Feld füllen wollen, das besorgt wieder die Partei. Wenn wir im Volk einen Propagandakampf entfesseln durch Versammlungen, das macht die Partei. Wenn wir einen Propagandakampf entfesseln durch die Presse, das macht das Ministerium. Darum muss auch die gesamte öffentliche Meinungsbildung in unserer Hand bleiben. Die Propaganda darf nicht zersplittert werden. Und sie muss sich weiterhin auf einige ganz wenige Ziele konzentrieren und muss die ganz scharf und unerbittlich durchrichten.

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3: Esta será seguramente la última oportunidad en que me pueda dirigir a ustedes. La Fuerza Aérea ha bombardeado las torres de Radio Portales y Radio Corporación. Mis palabras no tienen amargura sino decepción, y serán ellas el castigo moral.
4: Letzte Rede des gewählten Präsidenten Salvador Allende, 11. September 1973, vormittags. Landsleute, es ist sicherlich das letzte Mal, dass ich mich an Sie wende. Die Luftstreitkräfte haben die Sendeanlagen von Radio Portales und Radio Corporation bombardiert. Meine Worte sind nicht von Bitternis geprägt, sondern von Enttäuschung. Sie sind auch die moralische Züchtigung derjenigen, die den Eid, den sie geleistet haben, gebrochen haben. Angesichts solcher Tatsachen kann ich den Werktätigen nur eines sagen. Ich werde nicht zurücktreten. In eine historische Situation gestellt, werde ich meine Loyalität gegenüber dem Volk mit meinem Leben bezahlen. Und ich kann Sie versichern, dass ich die Gewissheit habe, dass nichts verhindern kann, dass die von uns in das edle Gewissen von Tausenden und Abertausenden Chilenen ausgebrachte Saat aufgehen wird. Sie haben die Gewalt. Sie können zur Sklaverei zurückkehren. Aber man kann weder durch Verbrechen noch durch Gewalt die gesellschaftlichen Prozesse aufhalten. Die Geschichte gehört uns. Es sind die Völker, die sie machen. Werktätige meines Vaterlandes, ich möchte euch danken für die Treue, die ihr immer bewiesen habt. Für das Vertrauen, das ihr in einen Mann gesetzt habt, der nur der Dolmetscher der großen Bestrebungen nach Gerechtigkeit war, der sich in seinen Erklärungen verpflichtet hat, die Verfassung und das Gesetz zu respektieren und der seiner Verpflichtung treu war. Dies sind die letzten Augenblicke, in denen ich mich an Sie wenden kann, damit Sie die Lehren aus den Ereignissen ziehen können. Das Auslandskapital, der mit der Reaktion verbündete Imperialismus, haben ein solches Klima geschaffen, dass die Streitkräfte mit ihren Traditionen brechen. Mit den Traditionen, die ihnen von General Schneider gelehrt und von Kommandant Araya bekräftigt wurden. Beide wurden Opfer derselben Gesellschaftsschicht,

Familien zu verteidigen. Ich wende mich vor allem an die bescheidene Frau unserer Erde, an die Bäuerin, die an uns glaubte, an die Arbeiterin, die mehr arbeitete, an die Mutter, die unsere Fürsorge für die Kinder kannte. Ich wende mich an die Angehörigen der freien Berufe, die eine patriotische Verhaltensweise zeigten, an diejenigen, die vor einigen Tagen gegen den Aufstand kämpften, der von den Berufsvereinigungen, den Klassenvereinigungen angeführt wurde. Ich wende mich an die Jugend, an diejenigen, die gesungen haben, die ihre Freude und ihren Kampfgeist zum Ausdruck brachten. Ich wende mich an den chilenischen Mann, an den Arbeiter, an den Bauern, an den Intellektuellen, an diejenigen, die verfolgt werden. Denn der Faschismus zeigt sich bereits seit vielen Stunden in unserem Land. In den Terrorattentaten, in den Sprengungen von Brücken und Eisenbahnen, in der Zerstörung von Öl- und Gasleitungen. Die Geschichte wird über sie richten. Radio Magalan wird sicherlich zum Schweigen gebracht werden und der ruhige Ton meiner Stimme wird sie nicht mehr erreichen. Das macht nichts. Sie werden sie weiterhören. Ich werde immer mit ihnen sein und ich werde zumindest die Erinnerung an einen würdigen Menschen hinterlassen. Das Volk muss sich verteidigen, aber nicht opfern. Das Volk darf sich nicht unterkriegen oder vernichten lassen. Es darf sich nicht demütigen lassen. Werktätige meines Vaterlandes, ich glaube an Chile und sein Schicksal. Es werden andere Chilenen kommen. In diesen düsteren und bitteren Augenblicken, in denen sich der Verrat durchsetzt, sollen sie wissen, dass sich früher oder später, sehr bald, erneut die großen Straßen auftun.

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kam aus dem großen unterirdischen Ozean, der voller Wesen mit einem oder vielen Köpfen, mit zweien oder ohne ein Geschlecht, eines zu den Menschen, die unwissend und wie Tiere lebten, das war halb Fisch, halb Ziege. Es verbrachte die Tage auf der Erde und die Nacht im kosmischen Ozean. Es gab den Menschen Schrift und Regel, Künste aller Art, Städtebau und Geometrie, die Unterscheidung der Saaten und Früchte, das Lesen der Gestirne. Es hat aus halbfertigen Kreaturen es wirklich Menschen gemacht. Nichts kam hinzu. Nichts kam hinzu. Nichts hat seine Unterweisung je verbessert.

0: Fisch, nichts hinzugefügt. Nichts hinzugefügt.
1: Auch heute noch
0: kommt alles nur von denen,

0: Also, ich muss flüstern. Meine Eltern schlafen gerade. Das ist jetzt kein Witz. Bin nämlich gerade bei meinen Eltern zu Besuch. Na gut. Also, meine Initialen sind dieselben wie bei Max Müller, dem Sänger von der Band Mutter. Ich heiße
1: Martin Mogelkamp.
0: Das ist eigentlich erst der Anfang aller Ähnlichkeit. Ich spiele nämlich auch zum Beispiel in einer Noise- oder Deutsch-Lärm-Band. Ne? Der Name ist jetzt aber jetzt unwichtig. Aber was ich erzählen wollte, ist, also seitdem ich in Berlin bin, ich komme eigentlich aus Emden. Also für Leute, die es nicht wissen, was es ist, das liegt bei Hamburg. Und das fing dann so an, so 87, also als ich in Berlin war. Jeder, der mich dort kennenlernte, sagte, du musst unbedingt Max Müller kennenlernen. Ja, überall, wo ich hinkam, hörte ich dann irgendwie den Namen Max Müller. Und dann machte ich damals auch einen Witz. Max Müller, Max Müller, überall nur Max Müller. Schon bald kannte ich die Musik von Mutter von der Kassette, bis ich sie live sah. Dazwischen gab es noch ein paar Ereignisse, die ich ja eigentlich jetzt erzählen will. Aber ich muss das ja einfach jetzt eben vorher erklären, damit ihr überhaupt wisst, worüber ich eigentlich rede. Also ich rede über die Ähnlichkeiten zwischen mir und Max Müller. Aber ich will mich nicht irgendwie profilieren oder sowas oder zeigen. Ich bin auch kein Nachahmer oder so. Ich meine, ich singe zwar auch in der Band oder so, aber Max singt ja Deutsch und ich singe Englisch. In der Mittenwalder Straße in Berlin, näher U-Bahnhof Gneisenau Straße. Ich lernte ja gerade den Wirt kennen, der mir auch Ähnlichkeiten zu Max Müller zusprach. Als ein großer Besoffener mich an den Kragen packte und wissen wollte, Quatsch. Und irgendwie so total schrie und mich würgen wollte, genau, und nicht wissen wollte, ich ließ mich
1: Max Müller, ab. Du Arsch.
0: Max Müller, du Arsch. Warum er so sauer war auf Max Müller, brauche ich eigentlich nicht so zu formulieren. Es ging eigentlich kurz gesagt um eine Frau.

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